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2: Mit Helene Feichtenhofer. Schönen guten Morgen. Wegen der neuen Angriffswelle zwischen den USA und dem Iran ist Sprit wieder deutlich teurer geworden. Damit hat auch wieder eine neue Diskussion um ein Comeback der Spritpreisbremse begonnen. Die Margenbegrenzung der Konzerne ist ja längst ausgelaufen. Damit beträgt die Spritpreisbremse nur mehr 0,8 Cent pro Liter. Ab heute hat die Polizei in Braunau am Inn eine neue Bleibe, das umgebaute Geburtshaus von Adolf Hitler. Innenminister Karner und sein Staatssekretär Leichtfried eröffnen die neue Polizeistation. Seit 2011 ist das Gebäude leer gestanden. 2016 hat die Republik beschlossen, das Gebäude aus Privatbesitz zu enteignen, um zu verhindern, dass Neonazis den Ort als Pilgerstätte vereinnahmen. Sturm Graz hat gestern einen Traumstart in die Champions League Quali hingelegt. Sturm feuert gegen Heart of Midlothian aus Schottland eine wahre Torgala ab und gewinnt mit 4:0. Damit hat Sturm eine Top-Ausgangsposition fürs Rückspiel kommenden Dienstag in Edinburgh.
3: Der Mittwoch verläuft überwiegend sonnig, die Temperaturen eher gemäßigt, mit Tageshöchstwerten zwischen frischen 18 und angenehmen 26 Grad. Einzelne Nebelfelder dichten sich rasch, dichtere Wolken hängen vor allem im Bergland, kurze Regenschauer sind hier aber nur vereinzelt dabei. Die meiste Sonne bekommt heute das Rheintal ab. Morgen Donnerstag ist es wechselhaft zeitweise, scheint aber fast überall wieder die Sonne.
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Bei New Guinea geht es um die People of the Moon, aber auch nicht wirklich. Damit meinen sie eher diesen freien Teil in uns, der sich nicht ständig darum kümmert, was andere denken. Und damit einen wunderschönen guten Morgen wünsche ich. Mein Name ist Sammy Lorenz und ihr hört Radio Superfly. Heute ist der 22. Juli und ja, der Mittwoch ist noch jung, was bedeutet, dass uns noch eine Menge an guter Musik bevorsteht. Und damit kann ich euch hoffentlich bestmöglich in diesen Tag hinein begleiten. Und die Commodores helfen jetzt auch ein bisschen beim Aufstehen, beim Aufwachen. Hier sind sie für euch mit Lady, You Lift Me Up.

Ein Song aus dem Jahr 1986, Denise LaSalle mit It Takes You All Night. Ein wunderbar ehrlicher Text über Liebe, Lust und Konflikte. Denise LaSalle, die Queen of Blues, wie man sie gerne genannt hat, wurde 2011 völlig verdient in die Blues Hall of Fame aufgenommen. 83 Jahre wurde sie, eine

Ikone, finde ich. Und ja, von denen haben wir hier viele auf Radio Superfly. Schön, dass ihr mit dabei seid. Sammy Lorenz am Mikrofon für euch. Und ich schicke euch mit dem besten Soundtrack in diesen Mittwoch. Der 22. Juli ist heute.

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Auf dieser Wave von Jungle bleiben wir doch gerne hier bei Radio Superfly. Sammy Lorenz hier und ich schicke euch in den Mittwoch mit der besten Musik. Draußen sortiert sich langsam der Tag und in meinem Kopf läuft schon die erste Lagebesprechung. Was muss ich heute machen? Was möchte ich machen? Was kann man eigentlich auch einfach auf morgen verschieben? Fragen über Fragen, da passen ein paar Mixed Messages vielleicht dazu. Der Track kommt vom Berliner Produzenten Mogul. Gemeinsam mit Rapper MJ aus Maryland und Bristol-Sänger Javion. Soulful, schön groovy und mit einer ordentlichen Portion Disco. Genau das Richtige also für unseren Superfly-Morgen. Viel Spaß also mit Mixed Messages.

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Warme Füße im heißen Sand. 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Kein Handy, keine Verpflichtungen. Und dann war der Song zu Ende. Coastal Escape. Eine schöne Reise war das. Und schon sitze ich wieder hier für euch im Superfly-Studio. Sammy Lorenz sendet live aus Wien hinaus in die weite Welt. Es ist eh auch sehr schön hier, keine Frage. Ich bin sehr gerne für euch da, um euch in diesen Morgen zu begleiten. Mittwoch, der 22. Juli ist heute und ich hoffe, es geht euch gut. Und ich kann euch gut unterstützen mit unserer Musik. Jetzt gibt's ein

paar funky Tunes von Brick. Ein Titel aus dem Jahr 1977 ist hier für euch eine große Portion Superfly mit Ain't Gonna Hurt Nobody. Und das unterschreiben wir gerne so.

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1: Mit Helene Feichtenhofer. Schönen guten Morgen. Wegen der neuen Angriffswelle zwischen den USA und dem Iran ist Sprit wieder deutlich teurer geworden. Damit hat auch wieder eine neue Diskussion um ein Comeback der Spritpreisbremse begonnen. Die Margenbegrenzung der Konzerne ist ja längst ausgelaufen. Damit beträgt die Spritpreisbremse nur mehr 0,8 Cent pro Liter. Ab heute hat die Polizei in Braunau am Inn eine neue Bleibe, das umgebaute Geburtshaus von Adolf Hitler. Innenminister Karner und sein Staatssekretär Leichtfried eröffnen die neue Polizeistation. Seit 2011 ist das Gebäude leer gestanden. 2016 hat die Republik beschlossen, das Gebäude aus Privatbesitz zu enteignen, um zu verhindern, dass Neonazis den Ort als Pilgerstätte vereinnahmen. Sturm Graz hat gestern einen Traumstart in die Champions League Quali hingelegt. Sturm feuert gegen Heart of Midlothian aus Schottland eine wahre Torgala ab und gewinnt mit 4:0. Damit hat Sturm eine Top-Ausgangsposition fürs Rückspiel kommenden Dienstag in Edinburgh.
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2: Mit Markus Bolletz. Wir starten in Wien mit dem Frühverkehr auf der A23 Südosttangente. 10 Minuten Zeitverlust derzeit durch das Nadelöhr Stadlau in Richtung Vösendorf. Ansonsten kommt der Stau und störungsfrei durch die Stadt. Ich wünsche gute und sichere Fahrt.
3: Der Mittwoch verläuft überwiegend sonnig, die Temperaturen eher gemäßigt, mit Tageshöchstwerten zwischen frischen 18 und angenehmen 26 Grad. Einzelne Nebelfelder dichten sich rasch, dichtere Wolken hängen vor allem im Bergland, kurze Regenschauer sind hier aber nur vereinzelt dabei. Die meiste Sonne bekommt heute das Rheintal ab. Morgen Donnerstag ist es wechselhaft zeitweise, scheint aber fast überall wieder die Sonne.
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7: Guten Morgen und willkommen an alle, die neu dabei sind im Superfly-Morgen mit mir, Sammy Lorenz. Mittwoch, der 22. Juli heute vielleicht. Seid ihr gerade auf dem Weg zur Arbeit, noch am Aufwachen zu Hause oder schon am Weg in den Urlaub, egal wo ihr seid. Der Superfly-Sound kommt aus den Lautsprechern und dann ist schon mal der Start in den Tag gut gesichert. Jetzt gibt's Musik aus Frankreich, aus Lyon. Das ist Moi Je mit Te Connais Déjà. 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

Electric Spanish gibt's da bei uns auf Radio Superfly vom französischen Musiker Tiwayo. Ein schönes Artistporträt. Zu ihm gibt's auch zum Nachhören auf unserer Website superfly.fm oder ganz easy in unserer Superfly-App. Immer wieder ganz spannend, ein bisschen tiefer zu gehen und die Artists nochmal näher kennenzulernen in so einem Porträt. Ja, ich hoffe, es geht euch gut. Ihr habt den bestmöglichen Mittwochmorgen. Vielleicht seid ihr gerade aufgestanden, vielleicht schon im Büro oder ihr genießt einen Urlaub, die Schulferien. Ganz egal, die ruhigen Gassen in den Städten, egal wo ihr seid. Wir senden euch den Superfly-Sound, egal wohin. Am Mikrofon heute für euch. Am 22. Juli bin ich, Sammy Lawrence, und ich freue mich schon auf diese Künstlerin. Baby Rose ist ihr Name. Sie ist eine US-amerikanische Musikerin, hat aber seit diesem Jahr einen Vertrag unterschrieben beim kanadischen Label Secretly Canadian. Ja, dann doch lieber Kanada als USA. Irgendwo schon verständlich, Baby Rose mit ihrem neuen Song Let Me Go. Wir hören rein.

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Was für einen schönen Sommer natürlich nicht fehlen darf, ist der passende Soundtrack von uns, Radio Superfly. Und Musik aus Brasilien ist da natürlich immer sehr willkommen. Toco hat uns mit Guajiru gerade direkt an die Küste Brasiliens geschickt. Ein Song über eine schöne Begegnung in dem kleinen brasilianischen Fischerdorf namens Guajiru. Und ja, es gibt diese Begegnungen, die zwar viel zu schnell vorbei sind, aber dann doch noch lange positiv nachhallen. Sammy Lawrence ist mein Name. Ich hoffe, es geht euch gut. Der 22. Juli ist heute und ja, der Mittwoch nimmt langsam Fahrt auf und wir liefern euch die nötige Motivation, um in den Tag zu starten. Heritage Listed erwartet uns ein Musiker, der ist geboren in Australien, lebt aber in Amsterdam. Mit Free Control würde ich sagen, geben wir jetzt ein bisschen Kontrolle ab und genießen einfach unseren Mittwochmorgen. Schönen Start in den Tag, meine Lieben.

Lovesick von Eddie Smith and the 507. Die fünfköpfige britische Band, angeführt von Eddie Smith am Keyboard und mit seiner warm rauen Stimme, ja, die Zahl 507 im Bandnamen hat einen schönen Hintergrund. So hieß nämlich das College-Zimmer, in dem sich die Gründungsmitglieder damals

damals zum ersten Mal zum Proben getroffen haben. Also Raum Nummer 507 war das. Deswegen Eddie Smith and the 507. 7.27 Uhr, kurz vor 7:30 hier auf Radio Superfly am Mittwoch, dem 22. Juli.

jetzt den richtigen Song dazu. When It All Falls Down handelt davon, die eigene Kraft wiederzufinden und auch schwierige Momente nicht allein durchstehen zu müssen. Es ist nie verkehrt, um Hilfe zu fragen. Ein schöner Gedanke für euren Start in den Tag. Gemeinsam mit dem Superfly Sound stehen wir nämlich alles durch. Selassou mit When It All Falls Down. Sammy sagt guten Morgen.

Don't cry, sagen Olympia Vitalis und Maverick Sabre. Leichter gesagt als getan, aber zumindest fürs Erste haben wir einen ziemlich guten Plan. Tief durchatmen, Fenster auf, ein bisschen Juli-Luft hereinlassen und Radio Superfly den Rest erledigen lassen. Außerdem ist Weinen ja was Gutes. Was raus muss, muss raus, denke ich mir immer. Und oft tut so eine gute Crying-Session schon auch mal richtig gut. Es ist 7.36 Uhr und wir haben noch ganz viel handverlesene Musik für euch. Radio Superfly begleitet euch durch diesen Mittwochmorgen. Ihr hört genau richtig. So sind wir auch auf die Hamburger Band gestoßen mit unserem handverlesenen Sound. Gua Kayo, Frontsängerin Sophia Philipp mit ihren drei Bandkollegen. Ihr Song Imiximik heißt so viel wie Stück für Stück, Schritt für Schritt. Und so gehen wir diesen Mittwoch auch an. Alles Step by Step, Imiximik.

Sailing Away von Antoine Bourachaud. Ich weiß nicht, wie es euch geht, aber wegsegeln klingt um diese Uhrzeit schon ziemlich verlockend. Segeln wir halt einfach gemeinsam durch den Superfly morgen, auch schön, wo wir als nächstes den Anker auswerfen, ist bei diesen zwei Stimmen Jesse Reyes und Ari Lennox eine sehr gute Kombi, wie ich finde. Falls es euch noch nicht aufgefallen ist, ich, Sammy Lawrence, bin großes Fangirl, wenn es um Jesse Reyes geht. Ich finde diese Frau einfach so beeindruckend, wie sie ist, worüber sie ihre Texte schreibt, wie ehrlich und offen sie auch mit schwierigen Themen oder Tabuthemen umgeht. Davon braucht es auf jeden Fall mehr. Und in Kombination mit Ari Lennox ist das natürlich ein absoluter Hit. Hier kommt also Just Like That. Und damit einen schönen Mittwochmorgen.

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1: Mit Helene Feichtenhofer. Schönen guten Morgen. Ein Viertel der Kinder und Jugendlichen, die eine Deutsch-Förderklasse besuchen, müssen ein Schuljahr wiederholen, auch wenn sie positive Noten haben. Der ohnehin umstrittene Deutsch-Zuteilungstest aber nicht ausreicht. Ab Herbst ändert sich das und die Kids können trotzdem aufsteigen. Auch die Pflicht für eine separate Deutsch-Förderklasse an Schulen entfällt. Deutschlernen soll auch im Klassenverband funktionieren. Erstmals seit der neuen Angriffswelle zwischen den USA und dem Iran haben die USA nun auch Raketen auf die iranische Hauptstadt Teheran abgefeuert. Im Nordosten

0: Osten der Millionenmetropole waren vergangene Nacht Detonationen zu hören, berichten Reporter. Erfolg für Österreichs Kajaksportler bei den Wildwasser-Weltmeisterschaften in Oklahoma City in den USA haben Felix Oschmautz, Mario Leitner und Max Steinbrenner im Teambewerb überraschend Bronze geholt. Nur die Teams aus Slowenien und der Schweiz waren noch ein kleines bisschen besser als die Österreicher.
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2: Mit Markus Bolletz. Im Stadtgebiet von Wien und der näheren Umgebung herrscht derzeit störungsfreies Verkehrsaufkommen. Ihr habt grünes Licht und Freifahrt. Kommt gut und sicher neuer Ziel.
3: Viel Sonnenschein gibt's heute in Vorarlberg und Tirol. Überall sonst wechseln sich Sonne und Wolken ab. Nebelfelder halten sich in Kärnten am längsten. Stellenweise sind die Wolken auch dichter. Von Salzburg ostwärts sind auch Regenschauer möglich. Die Temperaturen klettern auf 19 bis sommerliche 27 Grad. Ein Blick noch auf morgen. Der Donnerstag bringt mehr Sonne, gegen Nachmittag hin aber auch Gewitter.
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6: 3 Minuten nach 8 Uhr. Ihr hört die Superfly Morning Show mit mir, Sammy Lorenz, und ich mache euch diesen Mittwochmorgen so angenehm wie möglich. Es ist der 22. Juli und hier bekommt ihr Soul, Disco, Pop, Funk und jede Menge musikalische Entdeckungen für einen guten Start in den Tag. Flo Nägeli eröffnet diese Stunde nun mit Love by the Hour.

Eine Studioband mit Ray Parker Jr. und Gitarrenlegende Lee Ritenour, dazu Sissy Houston im Background-Chor. Aretha Franklin hatte für ihr Album You 1975 wirklich außerordentlich gute Gesellschaft. Daraus war gerade It Only Happens When I Look At You zu hören. Ihr hört richtig, ihr hört Radio Superfly. Mein Name ist Sammy Lorenz. Ich wünsche euch den besten Morgen, ob ihr auf Urlaub seid, noch zu Hause und bald am Weg, in der Arbeit, im Büro oder im Homeoffice, egal wo ihr seid. Superfly begleitet euch sehr gerne mit einem fantastischen Sound durch diesen Tagesstart. Es ist 8 Uhr und 10 Minuten. Und von der Queen of Soul, von Aretha Franklin, kommen wir zu einem Musiker, der, ich möchte sagen, dem Saxophon nochmal eine neue Ära widmet. Es geht um Masego. Er brachte sich das Saxophonspielen, Schlagzeug und

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Ihr hört Radio Superfly am Mittwoch, dem 22. Juli, 8.24 Uhr ist es. Gerade eben war TJ Wilkins zu hören mit Strangers in Love. Ein Song über diese leisen Momente, in denen sich zwei Menschen trotz aller Nähe irgendwie fremd werden. Sehr gefühlvoll, sehr ehrlich und mit jeder Menge Soul. Mit den besten Gefühlen möchte ich euch in diesen Mittwoch senden. Sammy Lorenz hier am Mikrofon für euch live aus unserem Superfly-Studio in Wien. Bis hin zu egal, wo ihr seid. Jetzt wechseln wir ein bisschen die Perspektive. Palfi macht uns nun Mut. Sein Titel Don't Be Afraid erinnert daran, den eigenen Weg zu gehen, auch wenn Zweifel und Unsicherheit dazugehören. It's Called Life, ein Song, der Zuversicht vermittelt und zeigt, manchmal braucht es einfach nur diesen ersten Schritt und dann ist man schon über die Schwelle. Hier ist Palfi mit Don't Be Afraid.

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1: Falls ihr heute etwas vor euch herschiebt, nehmen wir den letzten Songtitel als kleinen Auftrag mit Don't Be Afraid von Palfy. Der 22. Juli ist heute ein Mittwoch. Ihr hört Radio Superfly. Ich freue mich sehr, dass ihr uns mit dabei habt. Und wenn euch trotzdem ein bisschen der Mut noch fehlt, leiht euch für die nächsten Minuten einfach ein bisschen von Fatoumata Diawara. Die malische Sängerin, Gitarristin und Schauspielerin verbindet Wasulu-Musik mit Blues, Rock und auch modernen Global Pop. Wofür ich sie außerdem bewundere, ist, dass sie ihre Stimme auch abseits der Bühne nutzt und sich öffentlich gegen Ungerechtigkeiten einsetzt, die besonders Frauen und Kinder betreffen. Also eine ganz, ganz tolle Frau, die sehr tolle, sinnstiftende Dinge tut. Einen wunderschönen Superfly-Morgen gibt es jetzt mit Fatoumata Diawara und ihrem Titel Sigi. Da geht es um Vertrauen statt Misstrauen, Zusammenhalt statt Eigennutz. Genau darum soll dieser nächste Song handeln. Fatoumata Diawara erinnert uns daran, wie wichtig es ist, einander zu helfen und vor allem füreinander da zu sein. Das ist Sigi.

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11 Stunden auf einer Fähre können offenbar ziemlich produktiv sein und sich auch gut anhören. Auf dem Weg von Athen zur griechischen Insel Anafi nahm Stella Chronopoulou ihr Handy heraus und begann, die erste Melodie für ihr späteres Album Adagio zu bauen. Und das war gerade die Lead-Single daraus. Stella, mit griechischem Sigma geschrieben, ist nicht nur Musikerin, sondern auch Malerin. Ja, und damit einen schönen guten Morgen, Yassou und Kalimera, an alle griechischen Zuhörenden. Es ist 8.44 Uhr, kurz vor dreiviertel neun, mittendrin im Superfly-Morgen also, mit mir, Sammy Lorenz. Und von Athen ziehen wir jetzt weiter nördlich, direkt in die britische Soul-Szene. MT Jones aus Liverpool ist das, mit Punchin'.

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Mehr als 10 Minuten dauert Love is Always on Your Mind von Gladys Knight and the Pips ursprünglich auf dem Album. Bei uns lief gerade die Radioversion. Gladys Knight stand ja schon als Kind auf der Bühne und führte quasi ihre Familiengruppe über Jahrzehnte erfolgreich durch die Musiklandschaft. Auch eine tolle Karriere und Geschichte. Sammy Lorenz hier am Mikrofon. Ihr hört Radio Superfly. Mittwoch, den 22. Juli haben wir, kurz vor 9, wünsche ich euch einen schönen Mittwoch, egal ob gerade Arbeit, Ferien oder irgendwo dazwischen angesagt ist. Radio Superfly ist immer für euch da. Ihr könnt uns überall hin mitnehmen, sei es nach Kärnten, Vorarlberg, Tirol, Salzburg, Oberösterreich, Steiermark, Burgenland, whatever. Wir sind für euch da. Gleich gibt's die Neuigkeiten des Tages, davor aber noch ein bisschen Farbe. Lima und Play bringen sie uns mit ihrem Track Colors. Happy Mittwochmorgen.

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1: Mit Helene Feichtenhofer. Schönen guten Morgen. Ein Viertel der Kinder und Jugendlichen, die eine Deutschförderklasse besuchen, müssen ein Schuljahr wiederholen, auch wenn sie positive Noten haben. Der ohnehin umstrittene Deutsch-Zuteilungstest aber nicht ausreicht. Ab Herbst ändert sich das und die Kids können trotzdem aufsteigen. Auch die Pflicht für eine separate Deutschförderklasse an Schulen entfällt. Deutschlernen soll auch im Klassenverband funktionieren. Erstmals seit der neuen Angriffswelle zwischen den USA und dem Iran haben die USA nun auch Raketen auf die iranische Hauptstadt Teheran abgefeuert. Im Nordosten der Millionenmetropole waren vergangene Nacht Detonationen zu hören, berichten Reporter. Erfolg für Österreichs Kajaksportler bei den Wildwasser-Weltmeisterschaften in Oklahoma City in den USA haben Felix Oschmautz, Mario Leitner und Max Steinbrenner im Teambewerb überraschend Bronze geholt. Nur die Teams aus Slowenien und der Schweiz waren noch ein kleines bisschen besser als die Österreicher.
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2: Mit Markus Bolletz. Im Stadtgebiet von Wien und der näheren Umgebung herrscht derzeit störungsfreies Verkehrsaufkommen. Ihr habt grünes Licht und Freifahrt. Kommt gut und sicher neuer Ziel.
3: Viel Sonnenschein gibt's heute in Vorarlberg und Tirol. Überall sonst wechseln sich Sonne und Wolken ab. Nebelfelder halten sich in Kärnten am längsten. Stellenweise sind die Wolken auch dichter. Von Salzburg ostwärts sind auch Regenschauer möglich. Die Temperaturen klettern auf 19 bis sommerliche 27 Grad. Ein Blick noch auf morgen. Der Donnerstag bringt mehr Sonne, gegen Nachmittag hin aber auch Gewitter.

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2: Kurz nach 9 Uhr einen wunderschönen guten Morgen an diesem Mittwoch. Mitten im Sommer. Wir starten mit Betty Wright in diese neue Stunde. Die hat ja auch eine Karriere hingelegt. Mit 17 nimmt Betty Wright Clean Up Woman auf. Mit 18 hat sie ihre erste goldene Schallplatte und mit 23 bereits einen Grammy. Später gründet sie dann ihr eigenes Label. Also Betty Wright hat Soul nicht einfach nur gesungen, sondern auch wirklich hinter den Kulissen entscheidend dieses Genre, diese Szene mitgestaltet. Mit ihr starten wir also in diese neue Stunde. Hier für euch echter, wahrer Superfly-Sound von Betty Wright. Das ist live.

Ihr hört genau richtig. Ihr hört Radio Superfly. Asch, Asch, maybe it's you. Vielleicht seid tatsächlich ihr es. Ganz sicher seid ihr es, die uns am Herzen liegen. Unsere Superfly-Community ist die beste. Empfehlt uns gerne weiter. Wenn euch wer fragt, was ihr so hört, dann hoffen wir natürlich, dass Superfly, Radio Superfly, euch schon auf der Zunge liegt. Wenn ihr auf der Suche nach bestimmten Artists oder Songs seid, die ihr bei uns gehört habt, könnt ihr sie jederzeit finden in unserem Trackfinder auf superfly.fm. Und an alle, die heute arbeiten, ich wünsche euch wenig Stress, eine funktionierende Klimaanlage, wenn nötig, und einen Posteingang, der sich möglichst kaum füllt. Wer Ferien hat, darf bitte stellvertretend für uns alle noch eine Runde Sommer genießen, egal von wo aus ihr uns allerdings

hört, ihr seid auf jeden Fall genau richtig bei Radio Superfly. Sammy Lorenz am Mikrofon für euch. Wir machen uns einen wunderschönen Mittwochmorgen mit richtig guter Musik. Es ist 9 Uhr und 11 Minuten. Jetzt gibt's etwas zum Runterkommen. Eine kleine Auszeit schenkt uns Rye mit Fatal. Wir hören schon mal rein.

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Ein vielleicht bekannter Groove, Michael Wyckoffs Looking Up to You, lieferte später die musikalische Grundlage für Hey Mr. DJ von Sunny, einen der großen R&B-Hits der 90er. Sammy Lawrence hört ihr hier. Ich hoffe, es geht euch gut. Ich wünsche euch ganz viel Energie und Motivation für diesen Tag. Es ist 9.22 Uhr. Im Superfly Morgen gehört die Bühne jetzt einer britischen Grammy-Gewinnerin. Estelle schrieb ihren Song Women's World für eine Compilation zugunsten von Planned Parenthood. Weibliche Stärke wollte sie dabei ganz bewusst nicht als ruhige Ballade erzählen. Sie wollte nämlich weibliche Stärke voller Energie, Power und Lautstärke darstellen. Und genau die bekommen wir jetzt auf Radio Superfly. Es ist Mittwoch, der 22. Juli. Den besten Sound liefert uns nun also Estelle mit Women's World und damit einen schönen Start in diesen Mittwoch.

Ihr hört richtig, ihr hört Radio Superfly mittendrin im Superfly Morgen am Mittwoch, dem 22. Juli. Mein Name ist Sammy Lorenz und eben hörten wir Zimmer 90, die deutsche Band. Das war ihr Track Yours and Mine. Sehr schöner Text. Sharing is caring ist irgendwie die Message und dass man anderen nur das Beste wünscht, sowohl sich selbst als auch einer anderen Person. Deswegen teilen wir auch all unsere tollen Musikfunde mit euch. Es ist 9.33 Uhr, kurz nach 9:30 Uhr. Und hier im Superfly-Studio in Wien scheint die Sonne so schön ins Studio. Und wenn das passiert, dann verleiht unsere Disco-Kugel irgendwie dem ganzen Raum ganz schöne Pünktchen, ein bisschen wie viele kleine Superfly-Sternchen, so stelle ich es mir vor. Und ja, einen gewissen Sommerglitzer, ein bisschen Sommermagie sende ich euch nun auch hinaus, egal wo ihr seid, mit sehr passender Song, mit Love Magic, John Davis and the Monster Orchestra.

Manchmal braucht es erstaunlich wenig für einen schönen Sommermoment, ein offenes Fenster, ein kaltes Getränk oder einen Song wie den eben, der alles ein bisschen entspannter werden lässt. All We Need von Louis Baker hat uns gerade genau dorthin gebracht. Der Neuseeländer schickt uns eine gute Portion Gelassenheit. Schön, dass ihr mit dabei seid hier auf Radio Superfly an diesem Mittwoch. Mitten im Sommer sind wir irgendwie auch schon wieder gelandet. Passend dazu hat auch Hannah Cohen einen Song geschrieben. Der Titel heißt Summer Sweat und ja, je nach Region passt das gerade mehr oder weniger, je nachdem, ob ihr gerade irgendwo an einem Strand liegt und euch wegschwitzt oder nicht. Aber ja, das Klima hat ja doch auch seinen eigenen Willen. Man weiß nie, was auf einen zukommt. Aber zurück zu Hannah Cohen. Ihr Album Earth Star Mountain ist nach einem seltenen sternförmigen Pilz benannt, den sie auf ihrem Grundstück im Hudson Valley wohl gefunden hat. Finde ich sympathisch. Eine Naturmaus ist sie, die Hannah Cohen. Und da schließe ich mich natürlich an. Es ist 9.45 Uhr, dreiviertel zehn, viertel vor zehn. Ich wünsche euch einen schönen Start in den Mittwoch mit dem Titel Summer Sweat.

Walisische Sprache trifft auf brasilianischen 70er-Jahres-Soul. Tonau bedeutet Wellen über Wellen und verneigt sich musikalisch eigentlich vor Cassianos brasilianischem Klassiker Onda. Diese Wellen tragen uns kurz vor 10 Uhr zu diesen beiden Frauen, die Soul-Geschichte nicht nur begleitet, sondern geprägt haben, ob damals oder heute. Zuerst Marlena Shaw, deren Songs eigentlich bis heute von Hip-Hop bis Electronica gesampelt werden. Danach gibt es noch die Britin Alice Russell mit A to Z. Mein Name ist Sammy Lorenz, ihr hört Radio Superfly an diesem Mittwoch, dem 22. Juli. Und ja, ich würde sagen, wir lassen diese beiden großartigen Künstlerinnen jetzt hochleben, schenken ihnen die Bühne. Marlena Shaw mit I'm Back for More, danach Alice Russell mit A to Z.

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1: Mit Helene Feichtenhofer. Das Polizeizentrum im umgebauten Hitlergeburtshaus in Braunau startet heute seinen Betrieb. Auch in der Hoffnung, dem Gebäude seine Anziehungskraft als mögliche Pilgerstätte für Rechtsextreme zu nehmen. Innenminister Karner und sein Staatssekretär Leichtfried eröffnen die neue Polizeistation. Seit 2016 ist das Haus leer gestanden. Eine Expertenkommission hatte empfohlen, es entweder für Verwaltungs- oder soziale Zwecke zu nutzen. Als erstes EU-Land führt Frankreich ein Social-Media-Verbot für Kinder und Jugendliche ein. Es gilt für alle unter 15. Nach dem Senat hat am Abend auch die Nationalversammlung dem Gesetz zugestimmt. Es soll schon nach den Sommerferien gelten, also ab 1. September. Für bestehende Social-Media-Konten soll es eine Übergangsfrist bis zum 1. Jänner 2027 geben. Am Bodensee eröffnet Bundespräsident Alexander Van der Bellen heute die Bregenzer Festspiele. Bis 23. August sind 28 Aufführungen von La Traviata geplant. Die dafür aufgelegten 188.000 Tickets sind bereits seit Ostern verkauft. Insgesamt gibt es bei den Bregenzer Festspielen diesmal fast 80 Veranstaltungen.
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2: Mit Markus Bolletz. Im Stadtgebiet von Wien und der näheren Umgebung herrscht derzeit störungsfreies Verkehrsaufkommen. Ihr habt grünes Licht und Freifahrt. Kommt gut und sicher neuer

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1: Im Westen dominiert heute der Sonnenschein, sonst wechseln sich Sonnenwolken ab. Stellenweise sind auch Regenschauer bis zum frühen Nachmittag möglich im Bereich von Salzburg Richtung Osten. Die Tageshöchstwerte erreichen 19 bis 27 Grad. Der morgige Donnerstag ist dann wechselhaft. Zeitweise scheint aber fast überall die Sonne. Im Tagesverlauf entstehen dann vermehrt Regenschauer und Gewitter.
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Entstanden aus einer Reihe spontaner Jams in Leeds, hat sich God Street Park in den letzten 10 Jahren zu einem der aufregendsten Kollektive der britischen Soul- und Jazz-Szene entwickelt. Ihre Instrumentals sind roh und warm, wie Live-Aufnahmen aus einer anderen Zeit.

Mitglieder Josh Crocker, Tom Henry und Joe Harris arbeiten seit Jahren als Produzenten und Musiker im Hintergrund großer KünstlerInnen. In ihre Projekte lassen sie all die gesammelten Eindrücke der vergangenen Jahre mit einfließen. Und das bleibt nicht unbemerkt. Soul, Hip-Hop, Jazz und ein Hauch 60er-Nostalgie verschmelzen zu einem Sound, der gleichzeitig modern und zeitlos wirkt.

Ihr Debütalbum Volume 1 wurde schon 2017 veröffentlicht. Wirklich bekannt wurde die Band aber erst ab ca. 2020 durch Kooperationen mit Sängerinnen wie Celeste, Green Tea Peng oder Pip Millett, die zum Beispiel auf ihrem zweiten Album Volume 2 zu hören ist. Auch 2023 arbeitet die Band mit Pip Millett an der Single Got to be Good, bevor noch im selben Jahr das Album On the Inside erscheint. Die Songs dieses Albums erzählen Geschichten voller urbaner Melancholie. Nüchtern, ruhig und trotzdem emotional aufgeladen.

machen ihre Musik so besonders. Nichts wird übertrieben bearbeitet, alles klingt wie ein entspannter Jam an einem verregneten Sonntagnachmittag, der eigentlich nur für den Moment gedacht war und trotzdem im Gedächtnis bleibt. Daria Reitzamer für Radio Superfly.

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1: Mit Helene Feichtenhofer. Das Polizeizentrum im umgebauten Hitlergeburtshaus in Braunau startet heute seinen Betrieb. Auch in der Hoffnung, dem Gebäude seine Anziehungskraft als mögliche Pilgerstätte für Rechtsextreme zu nehmen. Innenminister Karner und sein Staatssekretär Leichtfried eröffnen die neue Polizeistation. Seit 2016 ist das Haus leer gestanden. Eine Expertenkommission hatte empfohlen, es entweder für Verwaltungs- oder soziale Zwecke zu nutzen. Als erstes EU-Land führt Frankreich ein Social-Media-Verbot für Kinder und Jugendliche ein. Es gilt für alle unter 15. Nach dem Senat hat am Abend auch die Nationalversammlung dem Gesetz zugestimmt. Es soll schon nach den Sommerferien gelten, also ab 1. September. Für bestehende Social-Media-Konten soll es eine Übergangsfrist bis zum 1. Jänner 2027 geben. Am Bodensee eröffnet Bundespräsident Alexander Van der Bellen heute die Bregenzer Festspiele. Bis 23. August sind 28 Aufführungen von La Traviata geplant. Die dafür aufgelegten 188.000 Tickets sind bereits seit Ostern verkauft. Insgesamt gibt es bei den Bregenzer Festspielen diesmal fast 80 Veranstaltungen.
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2: Markus Bolletz. Wir melden uns mit einem Unfall von der A4 der Ostautobahn Richtung Wien. Zwischen dem Flughafen und dem Knoten Schwechat gab es im Baustellenbereich einen Verkehrsunfall. Die rechte Fahrspur ist gesperrt. Stau gibt es mit 30 Minuten Zeitverlust. Ich wünsche, wo es geht, viel Geduld und trotzdem gute Fahrt.
3: Im Westen dominiert heute der Sonnenschein, sonst wechseln sich Sonnenwolken ab. Stellenweise sind auch Regenschauer bis zum frühen Nachmittag möglich im Bereich von Salzburg Richtung Osten. Die Tageshöchstwerte erreichen 19 bis 27 Grad. Der morgige Donnerstag ist dann wechselhaft. Zeitweise scheint aber fast überall die Sonne. Im Tagesverlauf entstehen dann vermehrt Regenschauer und Gewitter.
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1: Holiday präsentiert der brasilianische Singer-Songwriter Silva sein mittlerweile siebtes Studioalbum und vielleicht sein

0: Sonnigstes. Der Titel steht für Leichtigkeit, Wärme und das bewusste Genießen des Moments. Silver beschreibt das Album selbst als Soundtrack für die hellen Tage des Lebens, aber auch als Begleiter durch schwierige Zeiten. Musikalisch bewegt sich Holiday elegant zwischen moderner brasilianischer Popmusik, Bossa Nova und Soul. Warme Gitarren, entspannte Grooves und Silvers unverwechselbare sanfte Stimme schaffen eine Atmosphäre, die gleichzeitig intim und zeitlos wirkt. Die Songs sind reduziert, melodisch und voller subtiler Emotionen, nie wirklich aufdringlich, sondern mit einer natürlichen Eleganz. Inhaltlich ist Holiday ein Album der Rückbesinnung. Silver verwendet erstmals seinen Vornamen Lucio als Ausgangspunkt für viele der Texte und verbindet die öffentliche Künstlerfigur mit einer persönlicheren Seite. Das Ergebnis ist ein Werk, das Optimismus nicht als Flucht versteht, sondern als bewusste Entscheidung. Die aktuelle Vinyl-Ausgabe erscheint übrigens als limitierte 180 Gramm LP auf blau marmoriertem Vinyl und erhält Poster, Postkarte sowie Sticker. Eine liebevoll gestaltete Edition, die den sommerlichen Charakter des Albums auch optisch unterstreicht. Silver, Holiday ist auf Somme Livre erschienen.
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2: Mit Helene Feichtenhofer. Trotz heftiger Kritik, auch aus den eigenen Reihen, will der Wiener Wirtschaftskammerpräsident Walter Ruck weiter nicht gehen. Eine Abwahl von Ruck wäre theoretisch möglich, dafür müssten ihm aber 2/3 der Abgeordneten des Wirtschaftsparlaments der Wiener Wirtschaftskammer das Misstrauen aussprechen. Ruck soll verächtlich über Industrievertreter und auch Wirtschaftsminister Hartmannsdorfer gesprochen haben. Die Menschen in Norwegen gedenken heute der 77 Todesopfer der Terroranschläge in Oslo und auf der Insel Utøya vor 15 Jahren, unter anderem mit einem Gottesdienst in der Domkirche, bei dem auch Überlebende zu Wort kommen. Freiwillige zum Briefe entziffern gesucht, heißt es bei der Wien-Bibliothek. Hier sind hunderttausende Briefe und auch Postkarten teils mit alten Handschriften archiviert. Seit 4 Jahren werden diese Schritt für Schritt digitalisiert, also abgeschrieben und ins Internet gestellt, auf die Online-Plattform crowdsourcing.com. Und für diese Arbeit werden immer wieder Freiwillige gesucht.
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3: Von den Hauptverbindungen in Wien, Niederösterreich und dem nördlichen Burgenland liegen uns derzeit keine Störungsmeldungen vor. Weiterhin eine gute und sichere Fahrt.
4: Strahlend sonnig ist es die kommenden Stunden in Vorarlberg und dem Tiroler Oberland. Überall sonst gibt es einen Mix aus Sonne und Wolken. Im Laufe des Nachmittags wird es von Linz und Klagenfurt Richtung Osten teils nass werden. Danach wird es die meiste Zeit trocken bleiben. Bei den Temperaturen gehen sich heute noch höchstens 19 bis 27 Grad aus.
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1: Er kommt von der Bohrinsel.
2: Du weißt, dass wir die Eheschließung mit Fremden nicht gutheißen.
3: See the blind man. He's shooting at the world.
4: Wie weit würde ein Mensch aus Liebe und Überzeugung gehen? Dieser Frage widmet sich Lars von Trier mit seinem Film Breaking the Waves aus dem Jahr 1996. Der Film erzählt die Geschichte von Beth, einer jungen, gläubigen Frau und ihrem Ehemann Jan. Aus Liebe zu ihrem Mann bringt Beth große Opfer und gerät dadurch in einen Konflikt zwischen Liebe, Glaube und den strengen Moralvorstellungen ihrer Gemeinschaft.
5: Weißt du überhaupt, was Ehe bedeutet?
1: Das ist, wenn zwei Menschen in Gott vereint werden.
4: Breaking the Waves mit Emily Watson und Stellan Skarsgård in den Hauptrollen zu sehen auf Prime Video.
6: In Park mit dir, Beth McNeil aus dem Hause Gottes.
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1: mit Melanie Wenig. Klebetattoos für Kinder enthalten giftige Stoffe. Das hat ein Test von Greenpeace und der Arbeiterkammer Oberösterreich ergeben. 13 von 15 geprüften Produkten sind demnach nicht empfehlenswert. Sie enthalten hormonell wirksame Weichmacher, Schwermetalle wie Blei und Nickel und Ewigkeitschemikalien. Das Gesundheitsministerium nimmt die Untersuchung ernst und lässt die Ergebnisse prüfen. Die Causa rund um den US-Sexualstraftäter Jeffrey Epstein ist wieder um eine Schlagzeile reicher. Der französische Modelagent Daniel Siad ist tot in seinem Haus nahe Paris aufgefunden worden. Er soll enge Verbindungen zum Sexualstraftäter gehabt haben. Dem 69-Jährigen wird etwa Menschenhandel und Vergewaltigung vorgeworfen. Sein Name taucht tausende Male in den Epstein-Akten auf. Und der südkoreanische Elektronikkonzern Samsung denkt über eine Beteiligung am französischen KI-Entwickler Mistral nach, heißt es in den Financial Times. Mit einer Beteiligung von bis zu 1 Milliarde Euro bei der nächsten Finanzierungsrunde. Mistral gilt als europäische Antwort auf OpenAI und Anthropic.
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2: Von den Hauptverbindungen in Wien, Niederösterreich und dem nördlichen Burgenland liegen uns derzeit keine Störungsmeldungen vor. Weiterhin eine gute und sichere Fahrt.
3: Speziell im Westen Österreichs gibt es noch reichlich Sonne. Überall sonst mischen sich zum Teil einige Wolken zwischen die Sonne. Das Thermometer zeigt uns heute noch maximal 20 bis 27 Grad. Regenschauer sind heute meistens die Ausnahme. Einzig von Linz und Klagenfurt weiter Richtung Osten wird es im Laufe des Nachmittags nass werden. Auch in der Nacht geht es unbeständig weiter. Da ziehen zeitweise viele Wolken durch, mit Regen in Ober- und Niederösterreich.
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0: Es gibt diese Bücher, die man einerseits nicht weglegen möchte und von denen man sich aber andererseits wünscht, dass sie nie enden mögen. Luft nach unten von Tamara Steiner ist so eines. Dabei hatte ich gar keine so hohen Erwartungen an dieses Buch. Umso überraschender war dann das Leseerlebnis. Der Roman ist erzählt aus der Ich-Perspektive von Iva. Wir begleiten sie anfangs auf ein mysteriöses Begräbnis in Nordmazedonien. Familiengeheimnisse werden mehr oder weniger gelüftet. Wir erfahren von einer Kinderwunschbehandlung. Und trotz aller Schwere, die die Themen des Romans mit sich bringen, hat die Protagonistin einen dermaßen mitreißenden Furor, dass gleich der ganze Text etwas von diesem Schwung abbekommt. Manchmal driftet er auch halb ironisch in Witz ab, was dem Buch gut steht. Eine Frau, die wütet und wütend ist.

0: nach unten von Tamara Steiner erscheint diese Woche im Schollnei Verlag.
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1: Mit Melanie Wenig. Klebetattoos für Kinder enthalten giftige Stoffe. Das hat ein Test von Greenpeace und der Arbeiterkammer Oberösterreich ergeben. 13 von 15 geprüften Produkten sind demnach nicht empfehlenswert. Sie enthalten hormonell wirksame Weichmacher, Schwermetalle wie Blei und Nickel und Ewigkeitschemikalien. Das Gesundheitsministerium nimmt die Untersuchung ernst und lässt die Ergebnisse prüfen. Die Causa rund um den US-Sexualstraftäter Jeffrey Epstein ist wieder um eine Schlagzeile reicher. Der französische Modelagent Daniel Siad ist tot in seinem Haus nahe Paris aufgefunden worden. Er soll enge Verbindungen zum Sexualstraftäter gehabt haben. Dem 69-Jährigen wird etwa Menschenhandel und Vergewaltigung vorgeworfen. Sein Name taucht tausende Male in den Epstein-Akten auf. Und der südkoreanische Elektronikkonzern Samsung denkt über eine Beteiligung am französischen KI-Entwickler Mistral nach, heißt es in den Financial Times. Mit einer Beteiligung von bis zu 1 Milliarde Euro bei der nächsten Finanzierungsrunde. Mistral gilt als europäische Antwort auf OpenAI und Anthropic.
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2: Mit Andi Marada. Es liegen uns derzeit keine Meldungen über Verkehrsstörungen vor. Wir wünschen euch eine gute und vor allem sichere Fahrt. Fahrt vorsichtig.
3: Speziell im Westen Österreichs gibt es noch reichlich Sonne. Überall sonst mischen sich zum Teil einige Wolken zwischen die Sonne. Das Thermometer zeigt uns heute noch maximal 20 bis 27 Grad. Regenschauer sind heute meistens die Ausnahme. Einzig von Linz und Klagenfurt weiter Richtung Osten wird es im Laufe des Nachmittags nass werden. Auch in der Nacht geht es unbeständig weiter. Da ziehen zeitweise viele Wolken durch. Mit Regen in Ober- und Niederösterreich.
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1: Mit Holiday präsentiert der brasilianische Singer-Songwriter Silva sein mittlerweile siebtes Studioalbum und vielleicht sein sonnigstes. Der Titel steht für Leichtigkeit, Wärme und das bewusste Genießen des Moments. Silva beschreibt das Album selbst als Soundtrack für die hellen Tage des Lebens, aber auch als Begleiter durch schwierige Zeiten. Musikalisch bewegt sich Holiday elegant zwischen moderner brasilianischer Popmusik, Bossa Nova und Soul. Warme Gitarren, entspannte Grooves und Silvers unverwechselbare sanfte Stimme schaffen eine Atmosphäre, die gleichzeitig intim und zeitlos wirkt. Die Songs sind reduziert, melodisch und voller subtiler Emotionen, nie wirklich aufdringlich, sondern mit einer natürlichen Eleganz. 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Inhaltlich ist Holiday ein Album der Rückbesinnung.

0: 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Silver verwendet erstmals seinen Vornamen Lucio als Ausgangspunkt für viele der Texte und verbindet die öffentliche Künstlerfigur mit einer persönlicheren Seite. Das Ergebnis ist ein Werk, das Optimismus nicht als Flucht versteht, sondern als bewusste Entscheidung. Die aktuelle Vinyl-Ausgabe erscheint übrigens als limitierte 180 Gramm LP auf blau marmoriertem Vinyl und erhält Poster, Postkarte sowie Sticker, eine liebevoll gestaltete Edition, die den sommerlichen Charakter des Albums auch optisch unterstreicht. Silber, Holiday ist auf Somme Livre erschienen.
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2: Mit Melanie Wenig. Immer mehr Bauernhöfe setzen auf Direktvermarktung, also auf Abhofverkauf, Selbstbedienung oder eigene Online-Shops. Landwirtschaftskammerpräsident Josef Moosbrugger sagt,

0: Zwei Drittel der Direktvermarkter sichern damit den Fortbestand ihres Betriebs. Außerdem entsteht auf den Höfen im Schnitt fast ein zusätzlicher Arbeitsplatz. Mehr als die Hälfte will weiter investieren. Für Moosbrugger ein klares Zeichen, dass die Betriebe an die Zukunft dieser Sparte glauben. Ungarns Ex-Premier Viktor Orbán ruft zum nationalen Widerstand gegen die Regierung von Premier Madja auf. In Ungarn habe sich ein autoritäres Regime etabliert, behauptet Orbán. Gleichzeitig verspricht er, den demokratischen Rechtsstaat wiederherstellen zu wollen. Madjas Tisza-Partei weist die Vorwürfe zurück. Die Ziele der Partei sind, die Korruption einzudämmen und sich den europäischen Grundsätzen wieder anzunähern, heißt es. Und der südkoreanische Elektronikkonzern Samsung denkt über eine Beteiligung am französischen KI-Entwickler Mistral nach, heißt es in den Financial Times. Mit einer Beteiligung von bis zu 1 Milliarde Euro bei der nächsten Finanzierungsrunde. Mistral gilt als europäische Antwort auf OpenAI und Anthropic.
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2: Von den Hauptverbindungen in Wien, Niederösterreich und dem nördlichen Burgenland liegen uns derzeit keine Störungsmeldungen vor. Weiterhin eine gute und sichere Fahrt.
3: In den kommenden Stunden wird es von Linz und Klagenfurt weiter Richtung Osten teils nass werden. Überall sonst gibt es einen Mix aus Sonne und Wolken oder noch einige Sonnenfenster mehr. Der Abend verläuft meistens trocken, nach Mitternacht ziehen aber neue Wolken nach Ober- und Niederösterreich, die Regen dabei haben. Morgen wird es wechselhaft und windig, mit einzelnen Regenschauern, aber auch Sonne. Speziell im Westen und im Süden gibt es wieder mehr Sonne bei maximal 18 bis 26 Grad.
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Entstanden aus einer Reihe spontaner Jams in Leeds, hat sich God Street Park in den letzten 10 Jahren zu einem der aufregendsten Kollektive der britischen Soul- und Jazz-Szene entwickelt. Ihre Instrumentals sind roh und warm, wie Live-Aufnahmen aus einer anderen Zeit.

Mitglieder Josh Crocker, Tom Henry und Joe Harris arbeiten seit Jahren als Produzenten und Musiker im Hintergrund großer KünstlerInnen. In ihre Projekte lassen sie all die gesammelten Eindrücke der vergangenen Jahre mit einfließen. Und das bleibt nicht unbemerkt. Soul, Hip-Hop, Jazz und ein Hauch 60er-Nostalgie verschmelzen zu einem Sound, der gleichzeitig modern und zeitlos wirkt.

Ihr Debütalbum Volume 1 wurde schon 2017 veröffentlicht. Wirklich bekannt wurde die Band aber erst ab ca. 2020 durch Kooperationen mit Sängerinnen wie Celeste, Green Tea Peng oder Pip Millett, die zum Beispiel auf ihrem zweiten Album Volume 2 zu hören ist. Auch 2023 arbeitet die Band mit Pip Millett an der Single Got to be Good, bevor noch im selben Jahr das Album On the Inside erscheint. Die Songs dieses Albums erzählen Geschichten voller urbaner Melancholie. Nüchtern, ruhig und trotzdem emotional aufgeladen.

Stuttgart Street Park arbeiten analog und oft sogar in einem Take. Genau diese ungefilterten Sounds machen ihre Musik so besonders. Nichts wird übertrieben bearbeitet, alles klingt wie ein entspannter Jam an einem verregneten Sonntagnachmittag, der eigentlich nur für den Moment gedacht war und trotzdem im Gedächtnis bleibt. Daria Reitzamer für Radio Superfly.

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1: Mit Melanie Wenig. Immer mehr Bauernhöfe setzen auf Direktvermarktung, also auf Abhofverkauf, Selbstbedienung oder eigene Online-Shops. Landwirtschaftskammerpräsident Josef Moosbrugger sagt, 2 Drittel der Direktvermarkter sichern damit den Fortbestand ihres Betriebs. Außerdem entsteht auf den Höfen im Schnitt fast ein zusätzlicher Arbeitsplatz. Mehr als die Hälfte will weiter investieren. Für Moosbrugger ein klares Zeichen, dass die Betriebe an die Zukunft dieser Sparte glauben. Ungarns Ex-Premier Viktor Orbán ruft zum nationalen Widerstand gegen die Regierung von Premier Madja auf. In Ungarn habe sich ein autoritäres Regime etabliert, behauptet Orbán. Gleichzeitig verspricht er, den demokratischen Rechtsstaat wiederherstellen zu wollen. Madjas Tisza-Partei weist die Vorwürfe zurück. Die Ziele der Partei sind, die Korruption einzudämmen und sich den europäischen Grundsätzen wieder anzunähern, heißt es. Und der südkoreanische Elektronikkonzern Samsung denkt über eine Beteiligung am französischen KI-Entwickler Mistral nach, heißt es in den Financial Times. Mit einer Beteiligung von bis zu 1 Milliarde Euro bei der nächsten Finanzierungsrunde. Mistral gilt als europäische Antwort auf OpenAI und Anthropic.
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2: Mit Andi Mara da, einen schönen Mittwochnachmittag. A23 die Tangente in Wien zwischen Verteilerkreis und dem Knoten Kaisermühl. A15 Minuten plus hier auf der A23 und Grüner Berg Richtung Wiental hinunter. Wegen der Baustelle auf der linken Wienzelle braucht er hier 10 Minuten länger. Brigitte Nauerlände vor der Nordbrücke 10 Minuten plus. Ich wünsche euch eine gute und eine sichere Fahrt. Fahrt vorsichtig.
3: In den kommenden Stunden wird es von Linz und Klagenfurt weiter Richtung Osten teils nass werden. Überall sonst gibt es einen Mix aus Sonne und Wolken oder noch einige Sonnenfenster mehr. Der Abend verläuft meistens trocken, nach Mitternacht ziehen aber neue Wolken nach Ober- und Niederösterreich, die Regen dabei haben. Morgen wird es wechselhaft und windig, mit einzelnen Regenschauern, aber auch Sonne. Speziell im Westen und im Süden gibt es wieder mehr Sonne, bei maximal 18 bis 26 Grad.
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1: Er kommt von der Bohrinsel.
2: Du weißt, dass wir die Eheschließung mit Fremden nicht gutheißen.
3: See the blind man. He is shooting at the world.
4: Wie weit würde ein Mensch aus Liebe und Überzeugung gehen? Dieser Frage widmet sich Lars von Trier mit seinem Film Breaking the Waves aus dem Jahr 1996. Der Film erzählt die Geschichte von Bess, einer jungen, gläubigen Frau und ihrem Ehemann Jan. Aus Liebe zu ihrem Mann bringt Bess große Opfer und gerät dadurch in einen Konflikt zwischen Liebe, Glaube und den strengen Moralvorstellungen ihrer Gemeinschaft.

0: Weißt du überhaupt, was Ehe bedeutet?
1: Das ist, wenn zwei Menschen in Gott vereint werden.
2: Breaking the Waves mit Emily Watson und Stellan Skarsgård in den Hauptrollen, zu sehen auf Prime Video.
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4: Mit Melanie Wenig. Das Hitler-Geburtshaus in Braunau ist seit heute offiziell ein Polizeizentrum. Das soll dem Gebäude auch die Anziehungskraft auf mögliche rechtsextreme Pilger nehmen. Dass Rechtsextremismus in Österreich im Aufwind ist, dafür gibt es Hinweise, sagt uns das Dokumentationsarchiv des österreichischen Widerstands. Die Extremismusforscher sehen eine große Bandbreite, was die ideologische Ausrichtung betrifft. Dazu würden etwa die neuen Rechten wie die Identitären zählen, aber auch Burschenschaften oder Hooligan-Gruppen. Im Burgenland ist ein Badeteich im Bezirk Eisenstadt-Umgebung mit Kolibakterien verunreinigt und nun für Badegäste gesperrt. Das Land hat aufgrund einer verunreinigten Wasserprobe schnell gehandelt. Der Badeteich in St. Margareten ist ab morgen gesperrt. Die Lebensdauer von Kolibakterien liegt im Schnitt bei 3 Wochen. Sie können unter Umständen etwa zu Blasenentzündungen führen. Die sogenannte Auszeit-WG für straffällige minderjährige Intensivtäter in Wien-Simmering hat nun gestartet. Vor rund einer Woche sei ein 13-jähriger Bub eingezogen, heißt es aus dem Büro der Wiener Vizebürgermeisterin. Der Bub ist nun in der Auszeit-WG, weil sich sein Verhalten trotz Orientierungshilfe nicht verbessert hat, heißt es. Ein weiterer Bewohner soll in Kürze folgen.

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1: Mit Andi Marada einen schönen Mittwochnachmittag wünsche ich. Gleich auf die Tangente, die A23 in Wien Richtung Hirschstetten zwischen Verteilergeist und dem Knoten Barthe braucht hier 15 Minuten länger derzeit. In der Gegenrichtung Richtung Intersdorf auf der A23 zwischen Hirschstetten und dem Knoten Barthe, da braut sich ein bisschen was zusammen. Vor allem in Richtung A4, wenn ihr auf der ganz rechten Spur auf die Ostautobahn möchtet, 10 Minuten plus. A22 durch den Kaisermühlentunnel, die Donauuferautobahn in Richtung Tangente und den Süden auch hier 10 Minuten plus. Grüner Berg vor dem Wiental. Wegen der Baustelle auf der linken Windseile braucht ihr hier 10 Minuten länger und auf der linken Windseile selbst auch noch 10 Minuten plus vor Schönbrunn. Ich wünsche euch eine gute und eine sichere Fahrt. Fahrt vorsichtig.
2: Morgen wird's wechselhaft und windig. Von Salzburg Richtung Osten sind schon von in der Früh weg Regenschauer möglich. Im Laufe des Tages können auch weiter im Westen und im Süden Österreichs stellenweise Gewitter entstehen. Immer wieder zeigt sich aber die Sonne. Am längsten Sonne gibt's von Vorarlberg bis Kärnten. Dazu gibt's höchstens 18 bis 26 Grad.
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1: Mit Melanie Wenig. Das Hitler-Geburtshaus in Braunau ist seit heute offiziell ein Polizeizentrum. Das soll dem Gebäude auch die Anziehungskraft auf mögliche rechtsextreme Pilger nehmen. Dass Rechtsextremismus in Österreich im Aufwind ist, dafür gibt es Hinweise, sagt uns das Dokumentationsarchiv des österreichischen Widerstands. Die Extremismusforscher sehen eine große Bandbreite, was die ideologische Ausrichtung betrifft. Dazu würden etwa die neuen Rechten wie die Identitären zählen, aber auch Burschenschaften oder Hooligan-Gruppen. Im Burgenland ist ein Badeteich im Bezirk Eisenstadt-Umgebung mit Kolibakterien verunreinigt und nun für Badegäste gesperrt. Das Land hat aufgrund einer verunreinigten Wasserprobe schnell gehandelt. Der Badeteich in St. Margareten ist ab morgen gesperrt. Die Lebensdauer von Kolibakterien liegt im Schnitt bei 3 Wochen. Sie können unter Umständen etwa zu Blasenentzündungen führen. Die sogenannte Auszeit-WG für straffällige minderjährige Intensivtäter in Wien-Simmering hat nun gestartet. Vor rund einer Woche sei ein 13-jähriger Bub eingezogen, heißt es aus dem Büro der Wiener Vizebürgermeisterin. Der Bub ist nun in der Auszeit-WG, weil sich sein Verhalten trotz Orientierungshilfe nicht verbessert hat, heißt es. Ein weiterer Bewohner soll in Kürze folgen.
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2: Mit Andi Marad, einen schönen Mittwochabend wünsche ich. Gleich auf die Tangente in Wien, die A23 Richtung Hirschstetten zwischen Hansenkurve und dem Knoten Kaisermühlen. 15 Minuten plus, Tendenz aber besser werdend. Grüner Berg vor dem Wiental, auch hier vor wegen der Baustelle auf der linken Windzeile 15 Minuten plus und auf der linken Windzeile selbst bis Schönbrunn braucht ihr 10 Minuten länger. Ich wünsche allseits eine gute und sichere Fahrt. Fahrt vorsichtig.
3: Morgen wird's wechselhaft und windig. Von Salzburg Richtung Osten sind schon von in der Früh weg Regenschauer möglich. Im Laufe des Tages können auch weiter im Westen und im Süden Österreich stellenweise Gewitter entstehen. Immer wieder zeigt sich

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Entstanden aus einer Reihe spontaner Jams in Leeds, hat sich God Street Park in den letzten 10 Jahren zu einem der aufregendsten Kollektive der britischen Soul- und Jazz-Szene entwickelt. Ihre Instrumentals sind roh und warm, wie Live-Aufnahmen aus einer anderen Zeit.

Mitglieder Josh Crocker, Tom Henry und Joe Harris arbeiten seit Jahren als Produzenten und Musiker im Hintergrund großer KünstlerInnen. In ihre Projekte lassen sie all die gesammelten Eindrücke der vergangenen Jahre mit einfließen. Und das bleibt nicht unbemerkt. Soul, Hip-Hop, Jazz und ein Hauch 60er-Nostalgie verschmelzen zu einem Sound, der gleichzeitig modern und zeitlos wirkt.

Ihr Debütalbum Volume 1 wurde schon 2017 veröffentlicht. Wirklich bekannt wurde die Band aber erst ab ca. 2020 durch Kooperationen mit Sängerinnen wie Celeste, Green Tea Peng oder Pip Millett, die zum Beispiel auf ihrem zweiten Album Volume 2 zu hören ist. Auch 2023 arbeitet die Band mit Pip Millett an der Single Got to be Good, bevor noch im selben Jahr das Album On the Inside erscheint. Die Songs dieses Albums erzählen Geschichten voller urbaner Melancholie. Nüchtern, ruhig und trotzdem emotional aufgeladen.

Dot Street Park arbeiten analog und oft sogar in einem Take. Genau diese ungefilterten Sounds machen ihre Musik so besonders. Nichts wird übertrieben bearbeitet, alles klingt wie ein entspannter Jam an einem verregneten Sonntagnachmittag, der eigentlich nur für den Moment gedacht war und trotzdem im Gedächtnis bleibt. Daria Reitzamer für Radio Superfly.

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1: Mit Melanie Wenig. Das Hitler-Geburtshaus in Braunau ist seit heute offiziell ein Polizeizentrum. Das soll dem Gebäude auch die Anziehungskraft auf mögliche rechtsextreme Pilger nehmen. Dass Rechtsextremismus in Österreich im Aufwind ist, dafür gibt es Hinweise, sagt uns das Dokumentationsarchiv des österreichischen Widerstands. Die Extremismusforscher sehen eine große Bandbreite, was die ideologische Ausrichtung betrifft. Dazu würden etwa die neuen Rechten wie die Identitären zählen, aber auch Burschenschaften oder Hooligan-Gruppen. Im Burgenland ist ein Badeteich im Bezirk Eisenstadt-Umgebung mit Kolibakterien verunreinigt und nun für Badegäste gesperrt. Das Land hat aufgrund einer verunreinigten Wasserprobe schnell gehandelt. Der Badeteich in St. Margareten ist ab morgen gesperrt. Die Lebensdauer von Kolibakterien liegt im Schnitt bei 3 Wochen. Sie können unter Umständen etwa zu Blasenentzündungen führen. Die sogenannte Auszeit-WG für straffällige minderjährige Intensivtäter in Wien-Simmering hat nun gestartet. Vor rund einer Woche sei ein 13-jähriger Bub eingezogen, heißt es aus dem Büro der Wiener Vizebürgermeisterin. Der Bub ist nun in der Auszeit-WG, weil sich sein Verhalten trotz Orientierungshilfe nicht verbessert hat, heißt es. Ein weiterer Bewohner soll in Kürze folgen.
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2: Mit Andi Mara da, einen schönen Mittwochabend wünsche ich. A23, die Tangente in Richtung Hirschstetten zwischen dem Verteilerkreis und dem Knotenprater, da braucht er noch 10 Minuten länger. Grüner Berg vor dem Wiental hinunter, die Baustelle auf der linken Wienseite sorgt für Verzögerungen. 15 Minuten sind es vielleicht noch, die ihr hier braucht. Und Besserung gibt es auf der linken Wienseite selbst, da liegen wir schon unter 10 Minuten. Ich wünsche euch eine gute und eine sichere Fahrt. Fahrt vorsichtig.
3: Morgen wird's wechselhaft und windig. Von Salzburg Richtung Osten sind schon von in der Früh weg Regenschauer möglich. Im Laufe des Tages können auch weiter im Westen und im Süden Österreich stellenweise Gewitter entstehen. Immer wieder zeigt sich aber die Sonne. Am längsten Sonne gibt's von Vorarlberg bis Kärnten. Dazu gibt's höchstens 18 bis 26 Grad.
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1: Er kommt von der Bohrinsel.
2: Du weißt, dass wir die Eheschließung mit Fremden nicht gutheißen.
3: See the blind man. He is shooting at the world.
4: Wie weit würde ein Mensch aus Liebe und Überzeugung gehen? Dieser Frage widmet sich Lars von Trier mit seinem Film Breaking New Waves aus dem Jahr 1996. Der Film erzählt die Geschichte von Bess, einer jungen

0: gläubigen Frau und ihrem Ehemann Jan. Aus Liebe zu ihrem Mann bringt Bess große Opfer und gerät dadurch in einen Konflikt zwischen Liebe, Glaube und den strengen Moralvorstellungen ihrer Gemeinschaft.
1: Weißt du überhaupt, was Ehe bedeutet?
2: Das ist, wenn zwei Menschen in Gott vereint werden.
0: Breaking the Waves mit Emily Watson und Stellan Skarsgård in den Hauptrollen, zu sehen auf Prime Video.
3: In Fahrt mit dir, Bess McNeil aus dem Hause Gottes.
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2: Mit Melanie Wenig. Das Hitler-Geburtshaus in Braunau ist seit heute offiziell ein Polizeizentrum. Das soll dem Gebäude auch die Anziehungskraft auf mögliche rechtsextreme Pilger nehmen. Dass Rechtsextremismus in Österreich im Aufwind ist, dafür gibt es Hinweise, sagt uns das Dokumentationsarchiv des österreichischen Widerstands. Die Extremismusforscher sehen eine große Bandbreite, was die ideologische Ausrichtung betrifft. Dazu würden etwa die neuen Rechten wie die Identitären zählen, aber auch Burschenschaften oder Hooligan-Gruppen. Im Burgenland ist ein Badeteich im Bezirk Eisenstadt-Umgebung mit Kolibakterien verunreinigt und nun für Badegäste gesperrt. Das Land hat aufgrund einer verunreinigten Wasserprobe schnell gehandelt. Der Badeteich in St. Margareten ist ab morgen gesperrt. Die Lebensdauer von Kolibakterien liegt im Schnitt bei 3 Wochen. Sie können unter Umständen etwa zu Blasenentzündungen führen. Die sogenannte Auszeit-WG für straffällige minderjährige Intensivtäter in Wien-Simmering hat nun gestartet. Vor rund einer Woche sei ein 13-jähriger Bub eingezogen, heißt es aus dem Büro der Wiener Vizebürgermeisterin. Der Bub ist nun in der Auszeit-WG, weil sich sein Verhalten trotz Orientierungshilfe nicht verbessert hat, heißt es. Ein weiterer Bewohner soll in Kürze folgen.
3: Morgen wird's wechselhaft und windig. Von Salzburg Richtung Osten sind schon von in der Früh weg Regenschauer möglich. Im Laufe des Tages können auch weiter im Westen und im Süden Österreichs stellenweise Gewitter entstehen. Immer wieder zeigt sich aber die Sonne. Am längsten Sonne gibt's von Vorarlberg bis Kärnten. Dazu gibt's höchstens 18 bis 26 Grad.
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0: Es gibt diese Bücher, die man einerseits nicht weglegen möchte und von denen man sich aber andererseits wünscht, dass sie nie enden mögen. Luft nach unten von Tamara Steiner ist so eines. Dabei hatte ich gar keine so hohen Erwartungen an dieses Buch. Umso überraschender war dann das Leseerlebnis. Der Roman ist erzählt aus der Ich-Perspektive von Iva. Wir begleiten sie anfangs auf ein mysteriöses Begräbnis in Nordmazedonien. Familiengeheimnisse werden mehr oder weniger gelüftet. Wir erfahren von einer Kinderwunschbehandlung. Und trotz aller Schwere, die die Themen des Romans mit sich bringen, hat die Protagonistin einen dermaßen mitreißenden Furor, dass gleich der ganze Text etwas von diesem Schwung abbekommt. Manchmal driftet er auch halb ironisch in Witz ab, was dem Buch gut steht. Eine Frau, die wütet und wütend ist. Luft nach unten von Tamara Steiner erscheint diese Woche im Schollnei Verlag.
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1: Mit Melanie Wenig. Das Hitler-Geburtshaus in Braun.

0: Hanau ist seit heute offiziell ein Polizeizentrum. Das soll dem Gebäude auch die Anziehungskraft auf mögliche rechtsextreme Pilger nehmen. Dass Rechtsextremismus in Österreich im Aufwind ist, dafür gibt es Hinweise, sagt uns das Dokumentationsarchiv des österreichischen Widerstands. Die Extremismusforscher sehen eine große Bandbreite, was die ideologische Ausrichtung betrifft. Dazu würden etwa die neuen Rechten wie die Identitären zählen, aber auch Burschenschaften oder Hooligan-Gruppen. Im Burgenland ist ein Badeteich im Bezirk Eisenstadt-Umgebung mit Kolibakterien verunreinigt und nun für Badegäste gesperrt. Das Land hat aufgrund einer verunreinigten Wasserprobe schnell gehandelt. Der Badeteich in St. Margareten ist ab morgen gesperrt. Die Lebensdauer von Kolibakterien liegt im Schnitt bei 3 Wochen. Sie können unter Umständen etwa zu Blasenentzündungen führen. Die sogenannte Auszeit-WG für straffällige minderjährige Intensivtäter in Wien-Simmering hat nun gestartet. Vor rund einer Woche sei ein 13-jähriger Bub eingezogen, heißt es aus dem Büro der Wiener Vizebürgermeisterin. Der Bub ist nun in der Auszeit-WG, weil sich sein Verhalten trotz Orientierungshilfe nicht verbessert hat, heißt es. Ein weiterer Bewohner soll in Kürze folgen.
1: Morgen wird's wechselhaft und windig. Von Salzburg Richtung Osten sind schon von in der Früh weg Regenschauer möglich. Im Laufe des Tages können auch weiter im Westen und im Süden Österreichs stellenweise Gewitter entstehen. Immer wieder zeigt sich aber die Sonne. Am längsten Sonne gibt's von Vorarlberg bis Kärnten. Dazu gibt's höchstens 18 bis 26 Grad.
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1: Holiday präsentiert der brasilianische Singer-Songwriter Silva sein mittlerweile 7. Studioalbum und vielleicht sein sonnigstes. Der Titel steht für Leichtigkeit, Wärme und das bewusste Genießen des Moments. Silva beschreibt das Album selbst als Soundtrack für die hellen Tage des Lebens, aber auch als Begleiter durch schwierige Zeiten. Musikalisch bewegt sich Holiday elegant zwischen moderner brasilianischer Popmusik, Bossa Nova und Soul. Warme Gitarren, entspannte Grooves und Silvers unverwechselbare sanfte Stimme schaffen eine Atmosphäre, die gleichzeitig intim und zeitlos wirkt. Die Songs sind reduziert, melodisch und voller subtiler Emotionen, nie wirklich aufdringlich, sondern mit einer natürlichen Eleganz. Pode ser muito bonito, nosso amor já vai raiar. Inhaltlich ist Holiday ein Album der Rückbesinnung. Silva verwendet erstmals seinen Vornamen Lucio als Ausgangspunkt für viele der Texte und verbindet die öffentliche Künstlerfigur mit einer persönlicheren Seite. Das Ergebnis ist ein Werk, das Optimismus nicht als Flucht versteht, sondern als bewusste Entscheidung. Die aktuelle Vinyl-Ausgabe erscheint übrigens als limitierte 180-Gramm-LP auf blau marmoriertem Vinyl und erhält Poster, Postkarte sowie Sticker. Eine liebevoll gestaltete Edition, die den sommerlichen Charakter des Albums auch optisch unterstreicht. Silva, Holiday ist auf Somme Livre erschienen.
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Ja, das war Mel Williams mit seinem Mecca-Klassiker Sweet Girl of Mine. Und jetzt folgen die Spinners aus der Zeit, als sie noch unter dem Namen der Detroit Spinners auftraten. I'll Be Around, gerne gecovert, aber fast nie erreicht. Im Original aus dem Jahr 1973, gesungen von Philip Winey, Billy Henderson, Bobby Smith, Henry Farnbrook und Purvis Jackson.

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1: The Easy Does It Soul Brothers, Jürgen Trimmel und Franz Adner. We're gonna work it out, gemeinsam mit dem Namensgeber unserer Sendung. Brothers gonna work it
2: out. Vielen Dank für deine Inspiration und vor allem für deine Musik. Unser Mr. Soul Brother, Willie Hutch. Brothers gonna

Das waren die Fabulous Playmates. Und jetzt folgt Norman Connors mit seinem Starship Orchestra. Wunderschön arrangiert von McKinley Jackson. Und die Vocals bei Your Love stammen von Al Johnson.

Das waren zwei All-Time-Favorites der englischen DJ-Legende Cab Dutch. Und zwar wieder mit What's It All About und Melvin Moore mit All of a Sudden. Und jetzt folgen die Dramatics. You're Fooling You stammt wie so viele Hits aus der Feder von Tony Hester.

Wir machen mit Anne Sexton weiter. You've Been Gone Too Long. Eine Single vom Label 77 Records, wo eigentlich nur wenige Alben in kleineren Stückzahlen veröffentlicht wurden, aber die meisten schon eine MV

0: Funky. Das war Female Power mit Barbara Lynn. I'm a One-Man Woman. Und jetzt wird es noch ein wenig funkiger. Bobby McNutt mit Hold Tight.
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nach Bobby McNutt. Jetzt die Gospelsängerin Cassietta George mit einer funkigen Nummer von ihrer LP The Legend, erschienen auf dem Audio Arts Label.

der Zeit, als die Undisputed Truth noch als Trio auftraten, stammt folgende Version von California Soul. Ganz ohne die typisch riesigen weißen Perücken und ohne spaced out psychedelischen Sound. Von ihrem Debüt.

Wir machen jetzt weiter mit Luther Ingram. Den Rhythmus liefern die Barkeys und die Background Vocals kommen von den Hot Buttery den Soul. Erschienen auf dem kleinen Label Coco Records, einem Sublabel der Stax Record Company. Das erklärt auch gleich die Besetzung. Auf dem Cover sitzt ein schön gestylter Luther Ingram mit interessantem Blick und Haarschnitt. Aber seine Lederstiefel sind ohne Worte.

Jetzt folgt Ben E. King mit Do You Wanna Do A Thing aus dem Jahr 1975 von seinem Album Supernatural. Und danach kommt gleich Joe Simon mit einem der kürzesten Songtitel aller Zeiten, bestehend nur aus den fragenden zwei Buchstaben If. Von seinem schönen Album mit dem noch schöneren Titel Drowning in the Sea of Love.

You keep coming back, das hoffen wir auch. Denn in der nächsten Stunde gibt es dann nach einem soligen Beginn das Euro Voices Spezial mit groovigen Vocal Sounds aus dem ehemaligen Ostblock. Also dranbleiben. Wir machen jetzt noch ein Stück in dieser Stunde von 100% Pure Poison. You keep coming back.

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4: Wir freuen uns, dass ihr wieder dabei seid und wollen euch gleich die Richtung dieses zweiten Parts vorgeben. Am Beginn etwas soulig, aber dann ein groovy Eastern Euro Voices Spezial mit jazzigen Softbosser und Easy Listening Sounds aus dem ehemaligen europäischen Ostblock. Den Anfang macht er nicht nur durch seine Stimme, sondern auch durch die üppigen Arrangements von Michael Stokes, ein wenig an Barry White erinnerte Ron Matlock, der leider nur ein Album auf dem Label Cotillion veröffentlichte.

nach I Can't Forget About You jetzt eine Aufforderung nach mehr Emotionen von Webster Lewis von seinem Album 8 for the 80s. Two-Step Sound in Perfektion.

Sehr sweet geht es jetzt weiter mit der Gruppe Brief Encounter, die zwei sehr gesuchte Platten und einige Singles veröffentlicht haben. Dieser Track erschien auch auf einer schönen Soul-Compilation aus Frankreich mit dem Titel For the Ladies. Bei Easy Does It jetzt aber für alle.

Gern gespielt auf allen modernen Dancefloors und auch bei Easy Does It. Major Harry's Loving You is Mellow. Da werden alle zu Lucky Fellows.

0: Nach Gloria Scott geht es dann los mit dem angekündigten Eastern Euro Voices Spezial mit schönen Vocals über Jazz und bossa-lastigen Sounds aus den 70ern und 80ern, vor allem aus Polen. Viel Spaß!
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macht die Gruppe Bimi Bam, oft als Bimi Back bezeichnet. Deren Name ergibt sich aus der Vokalistin Eva Bam und ihrem Mann Alexander Bam, also Bimi Bam zu Deutsch.

Aus sprachlichen Gründen wollen wir diesmal auf die genauere Ankündigung der Titel verzichten. Alle Infos findet ihr wie immer ab morgen auf www.superfly.fm in der Spezialistenleiste unter Easy Does It, die Radio Show. Aber diesen schönen Titel wollen wir euch nicht vorenthalten. Hier ist der Sambo Sikorečka.

Ihr hört gerade jazzige Sounds aus Polen mit der Amerikanerin Deborah Brown, erschienen im Jahr 1988 auf dem Label Pool Jazz Records, in Begleitung der Band einer polnischen All-Star-Größe im Jazz, Zbigniew Namislowski. Polen verfügt neben Schweden seit den 60er Jahren über eine rege und äußerst qualitativ hochwertige Jazzszene. Der Grund dafür ist das seit 1958 in Polen stattfindende internationale Jazzfestival Jazz Jamboree in Warschau. Dieses Festival entwickelte sich zum größten Festival im sozialistischen Europa, wo sich neben der gesamten Jazzszene Polens auch seit Ende der 50er Jahre Künstler wie Miles Davis, Stan Getz, Dizzy Gillespie, Charles Mingus oder Jill Evans versammelten. Das Festival diente über einen langen Zeitraum hinweg als Drehscheibe zwischen östlichen und westlichen Jazzszenen und war der Grundstein für diese außergewöhnliche Vielfalt an Sounds aus Polen.

der europäische Andy Bay, so wird der tschechische Vokalist Peter Lipov bezeichnet. Hier mit seiner Version von Bobby Timmons Klassiker Moanin. Und auch wir just keep on moanin the blues.

Für eine kurze Unterbrechung des Groovy Eastern Euro Voices Spezials sorgt jetzt Bill Cosby. Der vor allem als Schauspieler bekannte Entertainer hat neben seiner Tätigkeit als Produzent auch einige Platten unter seinem eigenen Namen veröffentlicht. Hier nun von seiner LP At Last Bill Cosby Really Sings. Eine sample-geladene Nummer in Zusammenarbeit mit Stu Gardner.

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1: Nach dieser Funny Voice geht es jetzt wieder zurück mit einem letzten wunderschönen Stück Vocals aus Polen. Eine Band mit 6 hübschen Ladies namens Ali Babki, Easy Bossa Klingelingeling Sounds.

Von Polen gehen wir jetzt weiter in die Karibik mit den vielen Stimmen von John Lucien, der fast alle seine Songs und Platten selbst komponiert und auch arrangiert hat. Auf dem Album Mind's Eye verfeinern unter anderem Bill Butler, John Tropea, Ralph McDonald und Dave Grusin seinen typischen Sound. When the Morning Comes.

Ja, und am Ende haben wir noch ein Stück aus Deutschland für euch. Nana und Rolf bei unserem ersten Rendezvous. Und wir hoffen natürlich,

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1: Fürs Zuhören bedanken sich Jürgen Drimal
0: und Franz Adner.
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0: macht es gut!

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